Herr, in dieser Welt, die verseucht ist von Sünde und Radioaktivität, sprichst du eine Verkäuferin nicht schuldig, die wie alle Verkäuferinnen davon träumt, ein Filmstar zu sein. Ihr Traum wurde Wirklichkeit, doch eine Wirklichkeit in Technicolor. Sie agierte nur nach dem Skript, das wir ihr gaben, das Skript unserer eigenen Leben. 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